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Jetzt ist mir einmal so in Mark und Bein gegangen. Kennst du das, wenn du so selber körperliche Schmerzen hast, weil du was anderes siehst? Oh, WM-Spiel Kanada gegen Katar. Geht gut aus punktemäßig für Kanada. 6:0. Ach, aber einer der Spieler bricht sich ein Bein nach dem Foul. Jetzt habe ich mir das gerade angeguckt. Warum mache ich das? Ich habe noch nichts gegessen. Also wie der geschockt auf sein gebrochenes Bein guckt, das steht auch unnatürlich ab. Also alles Gute. Ach, nee, da wird's mir ganz anders.

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2: Ich bin Sarah. Er wurde unter anderem in Kassel vermutet, jetzt aber in Italien gefasst. Der verurteilte Mörder, der im niedersächsischen Peine geflohen war. Er hatte laut Landeskriminalamt in Italien südlich von Verona einen Unfall, kam dort ins Krankenhaus und wurde festgenommen. Der 42-Jährige war am Dienstag bei einem Freigang geflohen und wurde auch in Kassel gesucht, weil er Beziehungen dorthin hat. Die EU verlängert ihre Wirtschaftssanktionen gegen Russland zum ersten Mal direkt um ein ganzes Jahr. Das haben die Staats- und Regierungschefs auf ihrem Gipfel in Brüssel beschlossen. Bislang hatte Ungarn das immer verhindert. Mit dem neuen Regierungschef Modja hat es jetzt geklappt. Es gibt aber Streit um ein neues geplantes Sanktionspaket. Bulgarien stellt sich aus wirtschaftlichen Gründen quer. Wegen der Hitze stockt das Rote Kreuz beim Hessentag in Fulda sein Personal auf. Dafür sind auch zusätzliche ehrenamtliche Helfer aus ganz Hessen im Einsatz, so ein Sprecher. Er appellierte an alle, genug zu trinken und möglichst leichte, aber schützende Kleidung zu tragen. Auch Schatten sei wichtig. Den gibt es an der Hessentagstraße, zum Beispiel in der Fuldaaue. Gastgeber Kanada hat mit einem Torfest den ersten Sieg bei einer Fußball-WM überhaupt geholt. 6:0 gegen Katar. Außerdem hat Mexiko mit 1:0 gegen Südkorea gewonnen und die Schweiz mit 4:1 gegen Bosnien-Herzegowina. Tschechien hingegen muss weiter auf den ersten Sieg bei dieser WM warten. Gegen Südafrika gab es nur ein 1:1. Dein Planet-Wetter. Heute wird's richtig heiß, 32 bis 38 Grad. Und ab dem Nachmittag musst du mit Gewittern rechnen, teils unwetterartig. Auch übers Wochenende bleibt es schwül heiß mit Gewittergefahr.
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3: Die A60 Rüsselsheim Richtung Mainz. Zwischen dem Rüsselsheimer Dreieck und Rüsselsheim Mitte 1 Kilometer Stau. Da laufen noch Reparaturarbeiten nach dem Lasterbrand gestern. Die rechte Spur ist da gesperrt.
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3: Aktuell wissen wir von keinen, es sei denn, du sagst doch. Es gibt schon einen, der ist auch schon wach um 5.52 Uhr. Dann gerne her damit per WhatsApp.
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3: Die Nummer hier aufs Planet Handy, direkt in den Planet Tower. 0172 978 3000. Sprachnachricht, Video, Bild. Es geht alles.
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Entschuldigung, kann ich hier parken? Ist das... Der Parkplatz hier ist ja frei. Ach, da ist der Möwe. Die Möwe ist da. Alles klar. Ist das eine süße Geschichte? Schönen guten Morgen, ich bin Jella. Kurz nach sechs ist es. Eine Stadt in Norwegen, Sandefjord heißt die. Da gibt es einen öffentlichen Parkplatz. Und auf einem dieser Parkplätze hat sich eine Möwenmama, ja, die hat sich da gemütlich gemacht. Die hat da ihr kleines Nest ausgebreitet, brütet da ihre Eier aus. Und ja, jetzt gibt es zwei Möglichkeiten. Was macht man? Entweder man verscheucht die oder man kann ja auch das Nest umsetzen. Aber in Sandefjord hat man gesagt, nein, auf diesem Parkplatz darf jetzt nicht mehr geparkt werden. Haben sie ein Schild aufgestellt, dass dieser Parkplatz jetzt reserviert ist für die brütende Möwenmama. Und ich finde das so ein süßes Zeichen. Ganz, ganz toll.

0: finde es manchmal gut, wenn man Filme irgendwie zweimal guckt, aus diesem Grund hier.
1: Man kann das dazu nehmen in seine Entscheidung, ein anderer Blick, den man dann sieht, einen anderen Witwinkel.
0: Weil du hast einfach einen anderen Witwinkel auf die ganze Geschichte. Es geht um Kanu des Manitou. Der war ja im Kino schon großer Erfolg und jetzt ist er endlich bei Netflix.
2: Ich sehe viel Gutes in euch.
3: Wir müssen wirklich mehr miteinander reden.
4: Scheiß Dreck.
2: Es kommt etwas auf dich zu. Das größte Abenteuer aller Zeiten.
3: Ich wollte eigentlich nur wissen, wie das Wetter morgen wird.
0: 25 Jahre nach der Schuh des Manitou, jetzt endlich die Fortsetzung.
5: Das Kanu des Manitou.
6: Jacqueline, schwing die Hufe, es geht wieder los.
7: Nein.
6: Doch.
0: Also das Kanu des Manitou in den Top 10 bei Netflix gerade oben mit dabei. Kannst du dir genau da jetzt angucken. Und er hier ist zurück im Kino.
8: Soll ich euch ein Geheimnis verraten?
0: Na, warte, ich weiß es.
9: Du bist gut genug.
0: Nee, okay, kleiner Spaß. Ja, hau raus.
8: Die Menschen reden über Robin Hood. Erzählen sich Geschichten. Lügengeschichten. Er war kein Held. Er war ein Räuber und Mörder.
0: Robin Hood ist zurück im Kino. Die Story nur ganz anders, als wir sie bisher kannten.
8: Ich habe so viele getötet, ich könnte euch keine Zahl nennen. Es ist ein Fluch.
0: Ziemlich düster, ziemlich brutal und mit Hugh Jackman in der Hauptrolle. The Death of Robin Hood, jetzt neu im Kino.
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8: Ich bin Sarah. Es riecht nach Gras, aber wer kifft, ist schwer zu beweisen. Die Cannabis-Regeln bringen die hessische Polizei auch gut 2 Jahre nach der Freigabe an ihre Grenzen, so das Landeskriminalamt. Wenn etwa Zeugen die Polizei wegen Kiffern alarmieren, ist der Joint oft schon aus, bis die Streife vor Ort ist. Hessens Innenminister Poseck fordert deswegen heute bei der Innenministerkonferenz, dass das Cannabis-Gesetz nachgebessert wird. Städten und Gemeinden in Deutschland fehlt so viel Geld wie noch nie. Die Kommunen machen in diesem Jahr ein Minus von fast 32 Milliarden Euro. Der Gesamtschuldenberg

0: wächst damit auf ein Rekordhoch von fast 200 Milliarden Euro, so der Finanzreport der Bertelsmann Stiftung. Hauptursache sind demnach hohe Sozial- und Personalausgaben und sinkende Steuereinnahmen durch die schwache Wirtschaft. Nach dem Feuerinferno in Bad Homburg vor 2 Monaten öffnet das Parkhaus am Sedambad heute wieder. Gut 400 Parkplätze gibt es laut Stadt, allerdings mit einer Neuerung. Parken dürfen hier jetzt nur noch Badegäste der Taunustherme und des Sedambads. Ein Feuer hatte im April enormen Schaden in dem Parkhaus angerichtet und viele Autos zerstört. Der neue Pulli bleibt im Laden und der Restaurantbesuch am Wochenende fällt aus. Mehr als jeder Zweite in Deutschland spart aktuell vor allem bei Klamotten und beim Essen gehen. Das zeigt eine Umfrage für das Preisvergleichsportal Idealo. Und was machen wir mit dem gesparten Geld? 41% der Befragten nehmen das für Urlaube und Reisen. Genauso viele wollen sich damit eine finanzielle Rücklage aufbauen. Dein Planet-Wetter. Heute wird's richtig heiß, 32 bis 38 Grad. Und ab dem Nachmittag musst du mit Gewittern rechnen, teils unwetterartig. Auch übers Wochenende bleibt es schwül heiß mit Gewittergefahr.
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2: Dann checken wir die A60. Rüsselsheim Richtung Mainz. Zwischen dem Rüsselsheimer Dreieck und Rüsselsheim Mitte 1 Kilometer Stau. Der Grund sind noch die Reparaturarbeiten nach dem Lasterbrand gestern. Da ist die rechte Spur gesperrt. Und es war doch noch eine Meldung, die ist schon weg.
1: Ah! Blitzer.
2: Ist auch schon geschmolzen. Vorgeschmolzen. Aktuell keine Blitzer, es sei denn, du hast was gesehen. 0172 978 3000.
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2: Kühlkopf bewahren ist heute angesagt. Ja, bis zu 37 Grad. Was sagt denn dein Sternzeichen, dein Lucky Level? Das, wir checken es im Astro.

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1: Ein richtig heißer Freitag wartet heute auf uns in den Planet Metropolen. Bis zu 37 Grad, dann natürlich auch so ein bisschen gewitterig. Was dein Lucky Level heute macht und mit was du so ein bisschen in diesen Tag starten kannst. Wir gehen rein.
0: Wassermann.
1: Dein Charme kann Herzen höher schlagen lassen und das kannst du ruhig nutzen. Dein Lucky Level 5 von 5.
0: Fische.
1: Lass dich nicht zu sehr beeinflussen. Mach einfach dein eigenes Ding. 3 von 5.
0: Widder.
1: Jedem willst du es recht machen, das funktioniert aber nicht auf Dauer. 3 von 5.
0: Stier.
1: Steck dir immer wieder neue Ziele, weil so kommst du weiter. 4 von 5.
0: Zwillinge.
1: Liebe zum Detail, mach auch die kleinen Aufgaben ganz, ganz gründlich. Ganz, ganz gründlich. 3 von 5.
0: Krebs.
1: Amor, der meint's gut mit dir in Sachen Liebe, kann das ein richtig guter Tag werden. Dein Lucky Level 5 von 5.
0: Löwe.
1: Die Ereignisse, die können sich überschlagen, deswegen behalte das Ziel im Auge. 2 von 5.
0: Jungfrau.
1: Du kannst auf deine Freunde zählen, nicht vergessen. 4 von 5.
0: Waage.
1: Lass dich nicht manipulieren, die Gefahr kann auf dich zukommen. 3 von 5 heute.
0: Skorpion.
1: Was macht denn die Liebe? Vielleicht solltest du dir wieder ein bisschen mehr Zeit dafür nehmen. Dein Lucky Level 3 von 5.
0: Schütze.
1: Nach einem Tief, da kommt auch wieder ein Hoch, aber man braucht ein bisschen Geduld. 2 von 5.
0: Steinbock.
1: Mach dich warm. Ja, heiß heute. Besondere Leistungen, die brauchen ja besondere Vorbereitungen. Dein Lucky Level 4 von 5.
0: Lucky Star.
1: Und das ist heute Krebs. Lass die Liebe wirken.
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2: Ich glaube, die häufig gestellteste W-Frage diese Woche war, wann wird der Kommentar vorgelesen? Wann war der letzte Kommentar? Wann kommt der neue Kommentar? Und wann wird jetzt endlich final ausgelost? Wann erfahren wir, welche Person zum BTS-Konzert geht? Nächsten Monat in München, ausverkauft in der Allianz Arena eigentlich. Planet hat aber noch die letzten Tickets, hoffentlich dann für dich. Die ganze Woche über haben wir aus tausenden Kommentaren ausgelost, vorgelesen, gewartet zwei Songs lang, bis die Kommentarperson sich meldet. Das hat auch fast immer geklappt, muss ich sagen. Und wann wird final ausgelost, kann ich jetzt auch sagen. Heute zwischen 7 und 8.
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0: Charlie XCX.
1: Ich will in die Schule, ich will nur die Regeln brechen. Das ist eigentlich ein geiler Song, egal ob man in der Schule ist oder nicht. Man kann ja auch die Schule ersetzen durch Job. Break the rules, noch ein bisschen durchhalten, wir checken Charlie XCX. Gleich nach News.
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7: Ich bin Jan. Er wurde unter anderem in Kassel vermutet, jetzt aber in Italien gefasst. Der verurteilte Mörder, der im niedersächsischen Peine geflohen war. Er hatte laut Landeskriminalamt in Italien südlich von Verona einen Motorradunfall, kam dort ins Krankenhaus und wurde festgenommen. Der 42-Jährige war am Dienstag bei einem Freigang geflohen und wurde auch in Kassel gesucht, weil er Beziehungen dorthin hat. Die EU verlängert ihre Wirtschaftssanktionen gegen Russland zum ersten Mal direkt um ein ganzes Jahr. Das haben die Staats- und Regierungschefs auf ihrem Brüsseler Gipfel beschlossen. Bislang hatte Ungarn das immer verhindert. Mit dem neuen Regierungschef Modja hat es jetzt geklappt. Es gibt aber Streit um ein neues geplantes Sanktionspaket. Bulgarien stellt sich aus wirtschaftlichen Gründen quer. Für über 210.000 Hessen hat das Finanzamt selbst die Steuererklärung gemacht. Die vorgefertigten Vorschläge sind inzwischen versendet. Jetzt warten die Finanzämter auf Rückmeldung, heißt es. Das Projekt Die Steuer macht das Amt ist für einfache Fälle gedacht, zum Beispiel Arbeitnehmer oder Rentner ohne sonstige Einkünfte. Gastgeber Kanada hat mit einem Torfest den ersten Sieg bei einer Fußball-WM überhaupt geholt. 6:0 gegen Katar. Außerdem hat Mexiko mit 1:0 gegen Südkorea gewonnen und die Schweiz mit 4:1 gegen Bosnien-Herzegowina. Tschechien hingegen muss weiter auf den ersten Sieg bei dieser WM warten. Gegen Südafrika gab es nur ein 1:1. Dein Planetwetter. Heute wird's richtig heiß. 32 bis 38 Grad und ab dem Nachmittag musst du mit Gewittern rechnen, teils unwetterartig. Auch übers Wochenende bleibt es schwül heiß mit Gewittergefahr.
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1: A60 Rüsselsheim Richtung Mainz. Zwischen dem Rüsselsheimer Dreieck und Rüsselsheim Mitte 1 Kilometer Stau. Der Grund: Reparaturarbeiten nach dem gestrigen Lasterbrand. Da ist die rechte Spur aktuell gesperrt.
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1: Aktuell keine, es sei denn, du hast welche. Dann gerne her damit per WhatsApp.
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1: Also gerne einen Stau oder einen Blitzer oder einfach liebe Grüße, so wie Jana Marie das gemacht hat, an die 0172 978 3000. Liebe Grüße

0: und gerade raus.
1: Also ich hätte fast heute Morgen da um, weiß ich nicht, 4:45 geklingelt in dieser Straße. Es gibt eine Sache, die macht mich ganz kirre, die betrifft mich nicht, hab nichts damit zu tun, es könnte mir nicht egaler sein, aber irgendwie, da geht mein Nervensystem an. Bin heute Morgen losgefahren, 4:45 hier in Planet Tower und ein paar Parallelstraßen, ich wohne ja in Frankfurt, ein paar Parallelstraßen entfernt, stand ein Auto mit Licht an. Das macht mich fuchsig. Nein, ich habe da hingeguckt, ich sage, nein, da ist das Licht noch an. Die Person, ich weiß doch, die kommt doch jetzt zum Auto, dann ist doch die Batterie leer. Dann müssen hier die Yellow Angels angerufen werden oder irgendein anderer Abschleppdienst. Dann haben die nur Stress. Hätte ich die Möglichkeit, dann hätte ich dieses Nummernschild heute Morgen, 4:45 Uhr, hätte ich gescannt, hätte die Person ausfindig gemacht und im Schlabbernzug darunter zitiert. Hätte ich gesagt, Franzi oder Stefan, komm runter, die Batterie geht leer. Also das kann ich ganz schwer aushalten. Falls das die Person ist, ich hab's gesehen, ich konnte nichts tun.
0: Und was denkst du? 0172 978 3000.

0: hotten Freitagmorgen. Man merkt das schon, finde ich, wenn man rausgeht. Da kommt auch was auf uns zu, eine kleine Hitzewelle bis zu, was habe ich vorhin in den News gehört? 38 Grad, dann natürlich auch so ein bisschen gewitterig. Wir machen mal so ein ganz kleines Musikquiz. Würdest du checken, was das für ein Song ist?
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0: Oder kennst du vielleicht sofort die Sängerin und sagst, hey, ist ja klar. 3, 2, 1. Rita Ora mit You Only Love Me. Wenn du da jetzt sehr gut drin warst, ab in die Planet App. Und ich sage immer, wenn du jetzt nicht wusstest, wer das ist, ab in die Planet App. Weil es gibt ein wunderbares Musikquiz, was du da spielen kannst. 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Und jetzt nochmal die komplette Auflösung, 2:20 lang. Rita Ora, You Only Love Me.

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9: Ich bin Jan. Nach dem Feuerinferno in Bad Homburg vor 2 Monaten öffnet das Parkhaus am Sedambad heute wieder. Gut 400 Parkplätze gibt es laut Stadt, allerdings mit einer Neuerung. Parken dürfen hier jetzt nur Badegäste der Taunustherme und des Sedambads. Ein Feuer hatte im April enorme Schäden in dem Parkhaus angerichtet und viele Autos zerstört. Städten und Gemeinden in Deutschland fehlt so viel Geld wie noch nie. Die Kommunen machen in diesem Jahr ein Minus von fast 32 Milliarden Euro. Der Gesamtschuldenberg wächst damit auf ein Rekordhoch von fast 200 Milliarden, so der Finanzreport der Bertelsmann Stiftung. Hauptursache sind demnach hohe Sozial- und Personalausgaben und sinkende Steuereinnahmen durch die schwache Wirtschaft. Der Deutsche Bauernverband fordert, den Tankrabatt bis mindestens Ende November zu verlängern. Das sei wegen der hohen Spritpreise wichtig für die anstehende Ernte. Bislang läuft die Steuererleichterung für Diesel und Benzin Ende Juni aus. Die schwarz-rote Bundesregierung plant derzeit keine Verlängerung. Wegen der Hitze stockt das Rote Kreuz beim Hessentag in Fulda sein Personal auf. Dafür sind auch zusätzliche ehrenamtliche Helfer aus ganz Hessen im Einsatz, so ein Sprecher. Er appellierte an alle, genug zu trinken und möglichst leichte, aber schützende Kleidung zu tragen. Auch Schatten sei wichtig, den gibt's an der Hessentagstraße, zum Beispiel in der Fuldaaue. Dein Planetwetter. Heute wird's richtig heiß. 32 bis 38 Grad und ab dem Nachmittag musst du mit Gewittern rechnen, teils unwetterartig. Auch übers Wochenende bleibt es schwül heiß mit Gewittergefahr.
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11: Achtung auf der A49 Kassel-Gießen. Zwischen Kassel-Niederzwern und dem Kreuz Kassel-West, da liegen Gegenstände auf der Fahrbahn, da bitte aufpassen. Die A60 Rüsselsheim Richtung Mainz, zwischen dem Rüsselsheimer Dreieck und Rüsselsheim Mitte 1 Kilometer Stau. Reparaturarbeiten sind dann noch nach dem Lasterbrand von gestern. Da ist aktuell nur die rechte Spur frei.
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11: Gibt's jetzt mal welche? Also richtig vorwurfsvoll. Kann mal einer geblitzt werden? Nein, bitte nicht. Deswegen aufpassen. Zwischen Borken-Liendorf und Fahrbahn Uttershausen, das ist am Brückenhäuschen, 70 sind erlaubt, und in der Ortsdurchfahrt von Rothenburg-Erxhausen. 50 darfst du fahren.
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11: Also Leander aus dem Planet Team sagt, er kann Auto fahren. Nachdem er jetzt zum 4. oder 5. Mal das Auto gedotzt hat, bezweifle ich das. Mehr dazu im Friday.

0: Friday Fail.
1: Dumm gelaufen für alle jüngeren Geschwister. Eine Studie sagt, der Erstgeborene oder die Erstgeborene schneidet im IQ oft besser ab als jetzt der kleine Bruder oder die kleine Schwester. Stimmt es bei dir? Also mein Bruder Fred ist ja ein Jack Russell Terrier. Der ist jünger, aber manchmal ist der schlauer als ich, muss ich zugeben. Lerne aus dem Planet Team. Du bist doch der jüngste von drei Brüdern, oder?
2: Reliefpfeiler ist ein Palindrom. Naja, also das kann ich. Autofahren, es heißt eher nicht. Wie das aussieht, wenn ich rückwärts durch einen Parcours fahre und hier und da mal andotze, das checkst du bei Insta Planet Radio.
3: Ich hab Todesangst.
4: Ist da noch Platz?
3: Ja, stopp, nein!

0: Dieses Konzert ist ausverkauft. Eigentlich ausverkauft, aber Planet hat die allerletzten Tickets.
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0: Und diese Tickets gibt's ja für eine Person. Und diese Person hat zuallererst einen Kommentar geschrieben bei Insta oder TikTok. Diesen Kommi diese Woche bei Planet gehört und hat angerufen. Das sind die Grundvoraussetzungen. Und unter allen Finalistinnen und Finalisten der Woche ziehe ich jetzt einen Namen. Warte mal hier. So, nehme ich den. Rufe diese Person an. Natürlich veräppel ich die ein bisschen. Ich kann schon mal verraten, die Nummer fängt mit 0 an. Okay. So, geht das hier? Ja.
3: Hallo.
0: Hallo, schönen guten Morgen. Hier ist Jella. Wer ist denn da?
3: Hallo, hier ist die Sophia.
0: Und du bist aus?
3: Gießen.
0: Ja, ich hatte hier eine falsche Nummer. Deswegen, alles ganz komisch. Meine liebe Sophia, bist du aufgeregt?
3: Ja, total. Ich bin gerade erst aufgewacht. Ja, kriegen wir hin.
0: Schlaf in den Augen, BTS im Kopf.
3: Ja, auf jeden Fall.
0: Super. Bist du gut im so Geräusche erraten?
3: Es geht, warum?
0: Also, ich zeig dir mal ein Geräusch. Hörst du das?
3: Dieses Kruspeln?
0: Ja, was könnte es sein?
3: Weiß ich nicht, am Handy irgendwie rumkruspeln?
0: Guck mal, warte.
3: Ladekabel rausziehen.
0: Ja, Ladekabel rausziehen. Das ist ein Stück Papier. Mhm. Und das ist ein kleiner gelber Post-it-Zettel.
3: Okay.
0: Und den habe ich eben ausgelost.
3: Ja.
0: Und da steht dein Name drauf.
2: Oh. Du bist ein Gewinner!
3: Was?
0: Du gehst zu BTS.
3: Oh nein!
0: Ich heul mit.
3: Ah. Oh mein Gott, ich kann das wirklich gar nicht glauben.
0: Boah, ich habe überall eine Gänsehaut.
3: Ich auch.
0: Sophia, es geht nach München zum ausverkauften Konzert mit Unterkunft, mit Anreise plus eins. Dann nimmst du noch jemanden mit.
3: Oh, das stand auf meiner Bucketlist für 2026. Dann nach diesem Ticket vor wurde es gestrichen. Und jetzt, ja.
0: Ja. Cool. Wer ist denn die erste Person, Sophia, die du jetzt anrufst und davon berichtest?
3: Erstmal meine Mama, weil ich glaube, die hat gerade auch Radio. Die wartet nämlich auch drauf.
0: Sophia, dann rufst du die Mama jetzt an und berichtest ihr das und dann, weiß ich nicht, hab vielleicht das tollste Wochenende seit langem.
3: Dankeschön, schönen lieben Dank.
0: Von ganzem Herzen, wirklich vom lila Herzen gerne.
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10: Ich bin Jan. Er wurde unter anderem in Kassel vermutet, jetzt aber in Italien gefasst. Der verurteilte Mörder, der im niedersächsischen Peine geflohen war. Er hatte laut Landeskriminalamt in Italien südlich von Verona einen Motorradunfall, kam dort ins Krankenhaus und wurde festgenommen. Der 42-Jährige war am Dienstag bei einem Freigang geflohen und wurde auch in Kassel gesucht, weil er Beziehungen dorthin hat. Die EU verlängert ihre Wirtschaftssanktionen gegen Russland zum ersten Mal direkt um ein ganzes Jahr. Das haben die Staats- und Regierungschefs auf ihrem Brüsseler Gipfel beschlossen. Bislang hatte Ungarn das immer verhindert. Mit dem neuen Regierungschef Modja hat es jetzt geklappt. Es gibt aber Streit um ein neues geplantes Sanktionspaket. Bulgarien stellt sich aus wirtschaftlichen Gründen quer. Für über 210.000 Hessen hat das Finanzamt selbst die Steuererklärung gemacht. Die vorgefertigten Vorschläge sind inzwischen versendet. Jetzt warten die Finanzämter auf Rückmeldung, heißt es. Das Projekt Die Steuer macht das Amt ist für einfache Fälle gedacht, zum Beispiel Arbeitnehmer oder Rentner ohne sonstige Einkünfte. Gastgeber Kanada hat mit einem Torfest den ersten Sieg bei einer Fußball-WM überhaupt geholt. 6:0 gegen Katar. Außerdem hat Mexiko mit 1:0 gegen Südkorea gewonnen und die Schweiz mit 4:1 gegen Bosnien-Herzegowina. Tschechien hingegen muss weiter auf den ersten Sieg bei dieser WM warten. Gegen Südafrika gab es nur ein 1:1. Dein Planetwetter. Heute wird's richtig heiß. 32 bis 38 Grad und ab dem Nachmittag musst du mit Gewittern rechnen, teils unwetterartig. Auch übers Wochenende bleibt es schwül heiß mit Gewittergefahr.
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12: A60, Rüsselsheim-Mainz zwischen dem Rüsselsheimer Dreieck und Rüsselsheim-Mitte 1 Kilometer Stau und die A67, Darmstadt-Mönchhof-Dreieck zwischen dem Rüsselsheimer Dreieck und Rüsselsheim-Ost 2 Kilometer Stop and Go.
11: Blitzer.
12: In der Ortsdurchfahrt von Rothenburg-Erxhausen 50 sind da und zwischen Borken-Lehndorf und Wabern-Uttershausen am Brückenhäuschen 70 darfst du fahren.
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12: Was läuft im Kino? Welche Serie kannst du am heißen Wochenende vielleicht daheim schön im Kühlen wegbingen? Wir checken das gleich bei Patrick. Screentime.
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ist ein Ort, der klingt schon so toll. Sandefjord. Ich weiß gar nicht, ob ich das richtig ausspreche. In Sandefjord, da ist eine bestimmte Möwenart, steht unter Artenschutz auf der roten Liste. Da gibt es nicht so viele von. Und deswegen wollen die Norwegerinnen und Norweger genau dieses kleine Tierchen schützen. Und das machen sie auch auf ungewöhnliche Weise. Also in Sandefjord hat jetzt eine Möwenmama auf einem Parkplatz genistet. Da hat sie einfach ihr kleines Nest ausgebreitet, die kleinen Eierchen reingesetzt und brütet die aus. Und dann haben die Leute vom Parkplatz gesagt, ja. Und da wird nicht mehr geparkt. Da stehen dann Schilder drumherum. Hier bitte nicht parken. Hier brütet die Mutter. Und jetzt wartet man so lange, bis die Eier geschlüpft.

0: Marihuana, man denkt so, bah, also ich, bah, wo kommt denn das her? Cannabis ist legal, das checke ich dann auch immer so. Ah, okay, natürlich unter ganz, ganz vielen, ja, weiß ich nicht, Regeln und das gibt ein bisschen Chaos. Also mehr dazu. Und was sonst noch los ist, wir hören es gleich bei Jan in den Planet News.
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18: Ich bin Jan. Nach dem Feuerinferno in Bad Homburg vor 2 Monaten öffnet das Parkhaus am Sedambad heute wieder. Gut 400 Parkplätze gibt es laut Stadt, allerdings mit einer Neuerung. Parken dürfen hier jetzt nur Badegäste der Taunustherme und des Sedambads. Ein Feuer hatte im April

0: enorme Schäden in dem Parkhaus angerichtet und viele Autos zerstört. Städten und Gemeinden in Deutschland fehlt so viel Geld wie noch nie. Die Kommunen machen in diesem Jahr ein Minus von fast 32 Milliarden Euro. Der Gesamtschuldenberg wächst damit auf ein Rekordhoch von fast 200 Milliarden, so der Finanzreport der Bertelsmann Stiftung. Hauptursache sind demnach hohe Sozial- und Personalausgaben und sinkende Steuereinnahmen durch die schwache Wirtschaft. Es riecht nach Gras, aber wer kifft, ist schwer zu beweisen. Die Cannabis-Regeln bringen die hessische Polizei auch gut 2 Jahre nach der Freigabe an ihre Grenzen, so das Landeskriminalamt. Wenn etwa Zeugen die Polizei wegen Kiffern alarmieren, ist der Joint oft schon aus, bis die Streife vor Ort ist. Hessens Innenminister Poseck fordert deswegen heute bei der Innenministerkonferenz, dass am Cannabis-Gesetz nachgebessert wird. Der neue Pulli bleibt im Laden und der Restaurantbesuch am Wochenende fällt aus. Mehr als jeder Zweite in Deutschland spart aktuell vor allem bei Klamotten und beim Essen gehen. Das zeigt eine Umfrage für das Preisvergleichsportal Idealo. Und was machen wir mit dem gesparten Geld? 41% der Befragten nehmen das für Urlaube und Reisen. Genauso viele wollen sich damit eine finanzielle Rücklage aufbauen. Dein Planetwetter. Heute wird's richtig heiß. 32 bis 38 Grad und ab dem Nachmittag musst du mit Gewittern rechnen, teils unwetterartig. Auch übers Wochenende bleibt es schwül heiß mit Gewittergefahr.
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2: Achtung. Ja, Achtung, Frosch im Hals und Achtung auf der A66. Fulda Richtung Hanau zwischen Frieden und Schlüchter Nord, ein Holzteil auf der Fahrbahn. Da bitte vorsichtig fahren. A44 Dortmund-Kassel, Vollsperrung zwischen Zierenberg und Kassel bei Wilhelmshöhe. Nach dem Unfall ist wieder aufgehoben. Da läuft der Verkehr über die Standspur plus 3 Kilometer Stau. Und die A67 Darmstadt Richtung Mönchhof.

0: Sind am Brückenhäuschen 70.
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0: Also mit welchem Lucky Level kannst du in diesem sehr heißen Freitag heute starten? Wir gehen gleich rein. Astrocheck vorher, Tiesto und Lay Low. 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
1: Und wir gehen rein für dein Lucky Level.
0: Wassermann.
1: Und wie dieser Tag so laufen kann. Also, dein Charme, der kann Herzen höher schlagen lassen. Und das kannst du ruhig nutzen. 5 von 5, dein Lucky Level.
0: Fische.
1: Lass dich nicht zu sehr beeinflussen. Mach einfach dein eigenes Ding. 3 von 5.
0: Widder.
1: Jedem willst du es recht machen, aber das funktioniert nicht auf Dauer. 3 von 5.
0: Stier.
1: Steck dir immer wieder neue Ziele, weil nur so kommst du weiter. 4 von 5.
0: Zwillinge.
1: Liebe zum Detail. Mach auch die kleinen Aufgaben besonders gründlich. 3 von 5.
0: Krebs.
1: Amor meint sehr gut mit dir. In Sachen Liebe kann das nämlich ein richtig guter Tag werden. 5 von 5 heute.
0: Löwe.
1: Die Ereignisse, die können sich überschlagen. Behalte dein Ziel auf jeden Fall im Auge. 2 von 5.
0: Jungfrau.
1: Du kannst auf deine Freunde zählen. Nicht vergessen. 4 von 5.
0: Waage.
1: Lass dich nicht manipulieren, weil diese Gefahr kann auf dich zukommen. 3 von 5.
0: Skorpion.
1: Was macht die Liebe? Vielleicht solltest du dir mal ein bisschen wieder so Zeit dafür nehmen. 3 von 5.
0: Schütze.
1: Nach einem Tief kommt auch wieder ein Hoch. Hab einfach Geduld. 2 von 5.
0: Steinbock.
1: Mach dich warm. Heute auf jeden Fall sogar heiß. Bis zu 40 Grad. Besondere Leistungen, die brauchen besondere Vorbereitungen. Dein Lucky Level 4 von 5.
0: Lucky Star.
1: Und das ist heute Krebs. Lass die Liebe.
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0: zusammen mit Taylor Swift und The Fate of Ophelia geht's rein in diesen letzten Tag der Woche und vor allem in diesen Tag vor dem nächsten Deutschlandspiel. Also, wir halten ganz kurz fest. Die, die natürlich im WM-Fieber sind, wissen das. Deutschland spielt letzte Woche sehr, sehr gut, das kann man sagen, gegen Curaçao. Und die Leute sind im WM-Fieber. Ich habe wirklich das Gefühl.
1: Ist das 7:1?
2: Einfach nur einzigartig. Wir sind alle im WM-Fieber und ich glaube, so kann es weitergehen.
3: Es ist genial. Ich habe mich so gefreut, wirklich. Ich habe vorhin gesagt, ich bin so richtig aufgeregt wie so ein kleines Kind. Und es ist einfach super schön. Alle haben Bock.
4: Ja, es ist wie damals gegen Brasilien und es ist einfach mega. Es ist wie Sommermärchen 2.0.
5: Was ist das für ein Gefühl, nach so einer langen Zeit wieder bei so einem geilen Public Viewing dabei zu sein?
6: Ich krieg schon Gänsehaut, wenn du sagst. Wirklich. Wir haben uns so gefreut. Waren eben schon zusammen unterwegs. So, war gleich Deutschlandspiel. Das ist richtig geil.
1: Ist das 7:1?
0: Also falls ihr jetzt nicht wusstet, wie dieses Spiel Deutschland-Curaçao letzte Woche ausgegangen ist, 7:1. Morgen dann WM-Spiel 2 gegen die Elfenbeinküste, morgen um 22 Uhr. Und wir wissen natürlich schon, wie es ausgeht, weil wir haben das Wortorakel. Unser Redaktionshund Watson weiß natürlich Bescheid, er hat das erste Spiel Curaçao auch richtig getippt. Was er sagt, was morgen passiert, das checkst du bei Insta Planet Radio.
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0: wunderschönen guten Morgen. Kurz vor neun am Freitagvormittag, hätte ich fast gesagt. Das ist noch morgen, oder? Bis wann geht denn morgen? Bis zehn? Naja, das klären wir wann anders. Wir bringen uns in diese heiße Stimmung bis zu 40 Grad, also 38, knappe 40. Gute Mucke gibt's als Soundtrack. Tyler und Sarah Larson. She did it again.
1: Dongsi Dengsi.
0: She did it again. Nach den News.
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17: Ich bin Jan. Trauriges Ende der spektakulären Tierrettung in Hanau-Kleinauheim. Das Pferd, das die Feuerwehr gestern mit einem Kran befreit hatte, ist tot, sagt die Polizei. Der Hengst war ausgebüxt und eine Kellertreppe in einem Wohngebiet hinabgestürzt. Am Ende verstarb er an einem Kreislaufzusammenbruch in einer Klinik. Die EU verlängert ihre Wirtschaftssanktionen gegen Russland zum ersten Mal direkt um ein ganzes Jahr. Das haben die Staats- und Regierungschefs auf ihrem Brüsseler Gipfel beschlossen. Bislang hatte Ungarn das immer verhindert. Mit dem neuen Regierungschef Modja hat es jetzt geklappt. Es gibt aber Streit um ein neues geplantes Sanktionspaket. Bulgarien stellt sich aus wirtschaftlichen Gründen quer. Gastgeber Kanada hat mit einem Torfest den ersten Sieg bei einer Fußball-WM überhaupt geholt. 6:0 gegen Katar. Außerdem hat Mexiko mit 1:0 gegen Südkorea gewonnen und die Schweiz mit 4:1 gegen Bosnien-Herzegowina. Tschechien hingegen muss weiter auf den ersten Sieg bei dieser WM warten. Gegen Südafrika gab es nur ein 1:1. Kaufen geht im Internet meist mit einem Klick. Das Stornieren hingegen war bisher oft eine nervige Sucherei. Damit ist ab heute Schluss, weil ein gut sichtbarer Widerrufsbutton im Netz jetzt Pflicht ist. Damit sollen wir Verträge künftig in 2 einfachen Schritten wieder auflösen können. Einige Online-Händler sind genervt von dem neuen Gesetz. Sie fürchten mehr Bürokratie und massenhafte Stornierungen.
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17: Dein Planetwetter. Heute wird's richtig heiß. 32 bis 38 Grad und ab dem Nachmittag musst du mit Gewittern rechnen, teils unwetterartig. Auch übers Wochenende bleibt es schwül heiß mit Gewittergefahr.
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0: Richtung A5 Kassel-Frankfurt am Nordwestkreuz Frankfurt. Da ist eine Ölspur in der Abfahrt zur A66 nach Frankfurt. Da bitte aufpassen. A3 Köln-Frankfurt zwischen dem Wiesbadener Kreuz und dem Mönchhof Dreieck 4 Kilometer Stau. A5 Darmstadt-Heidelberg zwischen Bensheim und Heppenheim 2 Kilometer Stau. Und die A44 Dortmund Richtung Kassel zwischen Zierenberg und Kassel-Bad Wilhelmshöhe 5 Kilometer Stau.
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0: Eine Ortsdurchfahrt von Edermünde-Grifte. Das ist in Höhe von einem Kiosk aus einem silbernen Sprinter. Da sind 30. Und zwischen Borken, Lehmdorf und Wabern-Untershausen am Brückenhäuschen 70 sind erlaubt.
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0: Es gibt eine Sache, die macht mich so kirre. Da könnte ich wirklich bei fremden Leuten nachts an der Tür klingeln und die im Schlafanzug rausholen. Was das ist, gleich in meinem Real Talk.
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2: Ach, das ist wirklich aus meinem Gehirn direkt raus. Ich flippe da aus. Ich kann das nicht ertragen. Ich bin dann kurz davor, die Polizei zu rufen, zu sagen, machen Sie die Person ausfindig. Ich will dann da klingeln. Kommen Sie runter. Ich habe einen Schlafanzug an. Ist mir egal. Komisch, hat gar nichts damit zu tun. Es ist wirklich für mein Leben absolut irrelevant. Aber trotzdem, das kitzelt mich. Heute Morgen bin ich von daheim aus losgefahren, hier in den Planet Tower. Es war vielleicht so 4:45. Und dann fahre ich so in der Parallelstraße und sehe ein Auto mit Licht an. Vergessen, das Licht auszumachen. Ich weiß nicht warum, ich krieg die Krise. Ich will anhalten, will dieses Nummernschild fotografieren, will die Person ausfindig machen, es geht ja nicht. Oder will ich sagen, machen Sie das Licht aus, die Batterie! Die ganze Batterie ist leer. Oh nee, da stelle ich mir vor, die Person, dann steht die auf, geht runter, Auto geht nicht. Ach, da muss dann irgendein Abschleppdienst gerufen werden, mit irgendwelchen überdimensional großen Wäscheklammern irgendein Stromkreis gebildet werden. Niemand weiß, wie das geht, mein lieber Mann. Ich habe nichts getan, bin einfach vorbeigefahren, aber ich möchte diese Person im Geiste grüßen und sagen, halte durch.
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0: bye bye Tankrabatt. Ende Juni ist Schluss. Warum die deutschen Bauern da eine Verlängerung fordern und was sonst noch los ist, das hören wir gleich bei Jan in den Planet News.
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7: Ich bin Jan. Er wurde unter anderem in Kassel vermutet, jetzt aber in Italien gefasst. Der verurteilte Mörder, der im niedersächsischen Peine geflohen war. Er hatte laut Landeskriminalamt in Italien südlich von Verona einen Motorradunfall, kam dort ins Krankenhaus und wurde festgenommen. Der 42-Jährige war am Dienstag bei einem Freigang geflohen und wurde auch in Kassel gesucht, weil er Beziehungen dorthin hat. Städten und Gemeinden in Deutschland fehlt so viel Geld wie noch nie. Die Kommunen machen in diesem Jahr ein Minus von fast 32 Milliarden Euro. Der

0: Gesamtschuldenberg wächst damit auf ein Rekordhoch von fast 200 Milliarden, so der Finanzreport der Bertelsmann Stiftung. Hauptursache sind demnach hohe Sozial- und Personalausgaben und sinkende Steuereinnahmen durch die schwache Wirtschaft. Nach dem Feuerinferno in Bad Homburg vor 2 Monaten öffnet das Parkhaus am Sedernbad heute wieder. Gut 400 Parkplätze gibt es laut Stadt, allerdings mit einer Neuerung. Parken dürfen hier jetzt nur Badegäste der Taunustherme und des Sedernbads. Ein Feuer hatte im April enorme Schäden in dem Parkhaus angerichtet und viele Autos zerstört. Wegen der Hitze stockt das Rote Kreuz beim Hessentag in Fulda sein Personal auf. Dafür sind auch zusätzliche ehrenamtliche Helfer aus ganz Hessen im Einsatz, so ein Sprecher. Er appellierte an alle, genug zu trinken und möglichst leichte, aber schützende Kleidung zu tragen. Auch Schatten sei wichtig, den gibt's an der Hessentagstraße, zum Beispiel in der Fuldaaue. Dein Planetwetter, heute wird's richtig heiß. 32 bis 38 Grad und ab dem Nachmittag musst du mit Gewittern rechnen, teils unwetterartig. Auch übers Wochenende bleibt es schwül heiß mit Gewittergefahr. 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
1: Achtung auf der A5 Kassel-Frankfurt am Nordwestkreuz Frankfurt. Kaputtes Auto in der Abfahrt nach Eschborn, da bitte aufpassen. A67 Darmstadt Richtung Mönchhof-Dreieck zwischen Groß-Gerau und dem Mönchhof-Dreieck Stau plus Stop-and-Go 3 Kilometer. A643 Mainz-Wiesbaden zwischen dem Dreieck Mainz und Mainz-Gonsenheim 2 Kilometer Stau.
2: Blitzer.
1: In der Ortsdurchfahrt von Rotenburg-Erxhausen 50 sind da und in der Ortsdurchfahrt von Edermünde-Grifte in der Höhe vom Kiosk aus einem silbernen Sprinter 30 sind da.
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1: Was ist denn dein Tipp fürs Deutschlandspiel morgen? Unser Orakel Watson, der Redaktionshund, hat schon getippt. Checkst du bei Insta, Planet Radio.
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2: And ladies and gentlemen, we have a winner. Die Tickets von BTS sind heute Morgen rausgegangen an Sophia aus Gießen. Und das war und ist immer sehr emotional.
1: Du bist ein Gewinner.
2: Was? Du gehst zu BTS.
3: Oh nein.
2: Sophia, es geht nach München zum ausverkauften Konzert mit Unterkunft, mit Anreise plus eins.
3: Oh, das stand auf meiner Bucketlist für 2026. Dann nach diesem Ticket vor wurde es gestrichen. Dankeschön, vielen lieben Dank.
2: Wirklich von Herzen alles, alles, alles Liebe und super gern geschehen. Und natürlich auch danke an alle, an diese, weiß ich nicht, tausenden Menschen, die so tolle Kommentare geschrieben haben bei Insta, bei TikTok, die dann hier irgendwie noch Planet in die DMs bei Insta geslidet sind oder bei WhatsApp angerufen haben, hey, gibt's noch eine Möglichkeit, kann noch dies, kann noch das. Vielen, vielen lieben Dank euch, das war ganz, ganz herzerwärmend. Ich sehe BTS jetzt auch so ein bisschen mit anderen Augen, muss ich ganz ehrlich sagen. Okay, dafür hat es jetzt vielleicht für dich nicht geklappt, aber es lohnt sich, immer Planet zu hören und die Öhrchen zu spitzen und vielleicht gibt's nächste Woche ja schon dann den nächsten sehr guten Knaller.
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0: wunderbare Olivia Rodrigo an diesem sehr hotten Freitag. Das können alle meine Freundinnen sein, weil die spinnen. Alle meine Freundinnen lieben so sehr die Sonne, dass ich sage, euch hat die Sonne schon irgendwas verbrannt da oben. Aber das ist perfekt für euch. Knappe 40 Grad heute und für alle Britney Spears Gimme More gleich.
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13: Ich bin Jan. Ein Altenpfleger aus Bad Vilbel soll Senioren grundlos Insulin gespritzt und sie so in Lebensgefahr gebracht haben. Die Staatsanwaltschaft hat den 38-Jährigen jetzt angeklagt, unter anderem wegen versuchten Mordes. In 2 Fällen holte der Pfleger laut Anklage danach bewusst keine Hilfe. Der Mann sitzt schon seit vergangenem September in U-Haft. Die EU verlängert ihre Wirtschaftssanktionen gegen Russland zum ersten Mal direkt um ein ganzes Jahr. Das haben die Staats- und Regierungschefs auf ihrem Brüsseler Gipfel beschlossen. Bislang hatte Ungarn das immer verhindert. Mit dem neuen Regierungschef Modja hat es jetzt geklappt. Es gibt aber Streit um ein neues geplantes Sanktionspaket. Bulgarien stellt sich aus wirtschaftlichen Gründen quer. Trauriges Ende der spektakulären Tierrettung in Hanau-Kleinauheim. Das Pferd, das die Feuerwehr gestern mit einem Kran befreit hatte, ist tot, sagt die Polizei. Der Hengst war ausgebüxt und eine Kellertreppe in einem Wohngebiet hinabgestürzt. Am Ende verstarb er an einem Kreislaufzusammenbruch in einer Klinik. Der neue Pulli bleibt im Laden und der Restaurantbesuch am Wochenende fällt aus. Mehr als jeder Zweite in Deutschland spart aktuell vor allem bei Klamotten und beim Essen gehen. Das zeigt eine Umfrage für das Preisvergleichsportal Idealo. Und was machen wir mit dem gesparten Geld? 41% der Befragten nehmen das für Urlaube und Reisen. Genauso viele wollen sich damit eine finanzielle Rücklage aufbauen. Dein Planetwetter. Heute wird's richtig heiß. 32 bis 38 Grad und ab dem Nachmittag musst du mit Gewittern rechnen, teils unwetterartig. Auch übers Wochenende bleibt es schwül heiß mit Gewittergefahr.
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0: Achtung auf der A3 Köln-Frankfurt. In Höhe von Itzstein laufen immer mal wieder Rehe über die Fahrbahn. Das ist gefährlich, da aufpassen. Achtung nochmal, A7 Fulda-Kassel zwischen Fulda-Nord und Hünfeld-Schlitz. Ein Unfall, rechte Spur, auch da vorsichtig sein. Die A67 Darmstadt Richtung Mönchhof-Dreieck zwischen dem Rüsselsheimer Dreieck und dem Mönchhof-Dreieck. 3 Kilometer Stau und A643 Mainz-Wiesbaden zwischen dem Dreieck Mainz und Mainz-Gonsenheim. 2 Kilometer Stau.
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0: Zwischen Borken-Lehndorf und Wabern-Uttershausen ist einer, das ist am Brückenhäuschen. 70 sind da und in der Ortsdurchfahrt von Rotenburg-Erxhausen 50 erlaubt.

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1: Dumm gelaufen für alle jüngeren Geschwister. Eine Studie sagt, der Erstgeborene oder die Erstgeborene schneidet im IQ oft besser ab als jetzt der kleine Bruder oder die kleine Schwester. Stimmt es bei dir? Also mein Bruder Fred ist ja ein Jack Russell Terrier. Der ist jünger, aber manchmal ist der schlauer als ich, muss ich zugeben. Lerne aus dem Planet Team. Du bist doch der jüngste von drei Brüdern, oder?
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8: Achtung, auf der A7 Fulda-Kassel zwischen Fulda-Nord und Hünfeld-Schlitz ein Unfall auf der rechten Spur, also hier bitte besonders vorsichtig fahren. Die A643 Wiesbaden Richtung Mainz zwischen dem Schiersteiner Kreuz und Mainz-Mombach aktuell 2 Kilometer Stau und die A643 Wiesbaden Richtung Mainz zwischen Mainz-Mombach und dem Dreieck Mainz 3 Kilometer Stau.
7: Blitzer.
8: Zwischen Borken-Lendorf und Wabern-Untershausen am Brückenhäuschen wird geblitzt, da darfst du 70 fahren und in der Ortsdurchfahrt von Rotenberg-Erxhausen wird auch geblitzt. Und da sind 50. Hast du noch was gesehen? Ein Stau, ein Blitzer oder sonst was, was nicht auf die Straße gehört? Dann schick mir gerne WhatsApp an die 0172 978 3000.

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5: Achtung, auf der A63 Kaiserslautern Richtung Mainz. Zwischen Saulheim und Niederolm liegen Reifenteile auf der Fahrbahn. Nee, das sollte eigentlich ein Fahrradfahrer sein. Moment, jetzt bin ich hier in der Zeile verrutscht. So, Achtung, auf der B49 Wetzlar Richtung Limburg. Zwischen Heckholzhausen Ost und Beselig-Obertiefenbach Mitte ist ein Fahrradfahrer auf der Fahrbahn. Also hier bitte besonders vorsichtig fahren.

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0: Ich finde es manchmal gut, wenn man Filme irgendwie zweimal guckt, aus diesem Grund hier.
1: Man kann das dazu nehmen in seine Entscheidung, ein anderer Blick. Den man dann sieht, einen anderen Witwinkel.
0: Weil du hast einfach einen anderen Witwinkel auf die ganze Geschichte. Es geht um Kanu des Manitou. Der war ja im Kino schon großer Erfolg und jetzt ist er endlich bei Netflix.
2: Ich sehe viel Gutes in euch.
3: Wir müssen wirklich mehr miteinander reden.
4: Scheiß Dreck.
2: Es kommt etwas auf dich zu. Das größte Abenteuer aller Zeiten.
3: Ich wollte eigentlich nur wissen, wie das Wetter morgen wird.
0: 25 Jahre nach der Schuh des Manitou, jetzt endlich die Fortsetzung.
5: Das Kanu des Manitou.
6: Jacqueline, schwing die Hufe, es geht wieder los.
7: Nein.
6: Doch.
0: Also das Kanu des Manitou in den Top 10 bei Netflix, gerade oben mit dabei. Kannst du dir genau da jetzt angucken. Und er hier ist zurück im Kino.
8: Soll ich euch ein Geheimnis verraten?
0: Na, warte, ich weiß es.
9: Du bist gut genug.
0: Nee, okay, kleiner Spaß. Ja, hau raus.
8: Die Menschen reden über Robin Hood, erzählen sich Geschichten. Lügengeschichten. Er war kein Held. Er war ein Räuber und Mörder.
0: Robin Hood ist zurück im Kino. Die Story nur ganz anders, als wir sie bisher kannten.
8: Ich habe so viele getötet, ich könnte euch keine Zahl nennen. Es ist ein Fluch.
0: Ziemlich düster, ziemlich brutal und mit Hugh Jackman in der Hauptrolle. The Death of Robin Hood, jetzt neu im Kino.
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15: Achtung auf der A66 Frankfurt Richtung Wiesbaden. Zwischen Hattersheim und Hofheim am Taunus befindet sich eine Person auf der Fahrbahn. Also bitte fahr besonders vorsichtig. A7 Fulda Richtung Kassel. Zwischen Fulda Nord und Hülfeld-Schlitz 3 Kilometer Stau. A66 Hanau Richtung Gießen. Zwischen dem Hanauer Kreuz und den langen Selbeuder Dreieck 2 Kilometer Stop and Go. A643 Wiesbaden Richtung Mainz. Zwischen dem Schiersteiner Kreuz und Mainz-Mombach 2 Kilometer Stau. Und nochmal auf der A643 Wiesbaden Richtung Mainz. Zwischen Mainz-Mombach und dem Dreieck Mainz 3 Kilometer Stau an der Baustelle. Das waren jetzt leider nur die größten Staus. Mehr Infos auch für deine Strecke findest du aber in der Planet-App.
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15: Auf der A66 Frankfurt Richtung Wiesbaden zwischen Nordenstadt und Erbenheim wird kurz vor der Tankstelle geblitzt. Hier darfst du 100 fahren. Und zwischen Mehrenberg und Waldernbach hier ist 80 erlaubt.

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2: Ich wohne in einer sehr kleinen Wohnung, wirklich sehr klein. Und ein Freund von mir kommt letztens vorbei, schaut sich um, so ein kurzes, mitleidiges 360-Grad-Panorama und sagt, häng doch einfach einen Spiegel da vorne an der Wand auf, dann wirkt die Wohnung gleich viel, viel größer. Ich so, für wen? Für welchen Menschen funktioniert das? Wer steht in einem Raum, sieht den Spiegel und denkt, oh, guck mal, da hinten ist ja noch ein Raum. Und da steht jemand. Warte mal, der sieht genauso aus wie ich. Interessant. Ich gehe mal hin und sag Hallo.
1: Leander.

0: Trick.
1: Wir haben uns mal so ein paar Tipps überlegt gegen die Hitze, die zu 100% gar nicht funktionieren.
2: Also mein Go-To-Tipp ist Winterklamotten ausprobieren. Ah. Ausprobieren? Die Hitze macht mir zu schaffen.
1: Ich merke das.
2: Winterklamotten aussortieren. Aber natürlich muss man alle einmal anprobieren.
1: Oder übers Wochenende, wenn es jetzt so heiß wird, eine Airbnb-Wohnung mieten. Natürlich schön im Dachgeschoss, ne? Ohne Klimaanlage.
2: Perfekt, perfekt. Oder der absolute Tipp, wenn wirklich auch gar nichts mehr geht, einfach mal schön in die Sauna.
0: Yeah.

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5: Um gleich 8:08 und eine Meldung für dich. Achtung da, aber bitte auf der A49 Gießen in Richtung Kassel zwischen Fritzlar und Gudensberg. Da liegen Fahrzeugteile auf der Fahrbahn, da bitte vorsichtig fahren.
6: Blitzer.
5: In Friedrichsdorf steht einer auf der Cheshammer Straße, statt einwärts kurz nach einer Bushaltestelle, darfst du 30 fahren. Und dann noch einer in Lispenhausen Richtung Bebra, da unter der Brücke wird geblitzt, ist 50 erlaubt. Johannes hat uns das über WhatsApp gemeldet, vielen, vielen Dank dafür. Und falls du auch einen Blitzer gesehen hast, machst du es ganz genauso, schickst du rüber an die 0172 978 3000.

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1: Dumm gelaufen für alle jüngeren Geschwister. Eine Studie sagt, der Erstgeborene oder die Erstgeborene schneidet im IQ oft besser ab als jetzt der kleine Bruder oder die kleine Schwester. Stimmt es bei dir? Also mein Bruder Fred ist ja ein Jack Russell Terrier. Der ist jünger, aber manchmal ist der schlauer als ich, muss ich zugeben. Lerne aus dem Planet Team. Du bist doch der jüngste von drei Brüdern, oder?
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0: Sarah Larsson hat jetzt bei Insta mal gezeigt, dass sie einfach kein Autotune braucht. Den Ton hier, mach's jetzt mal runter, das geht bestimmt noch 20 Sekunden bei Insta. Er hat schon eine sehr, sehr krasse Stimme und wie das im Studio klang, als sie den Song eingesungen hat, das hörst du hier gleich. Sarah Larsson mit Midnight Sun, gleich hier in der Show.
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7: Es ist gleich 9:09 und Achtung auf der A3 Frankfurt-Köln zwischen Limburg Süd und Limburg Nord. Da liegt eine Plane auf der Fahrbahn. Da bitte vorsichtig. Dann die A5 Frankfurt-Kassel zwischen Grünberg und Homberg oben gerade 2 Kilometer Stop and Go. Die A66 Hannover-Fulda zwischen Gelnhausen-Ost und Bad Obb-Echtersbach 3 Kilometer Stop and Go. Dann nochmal A66 Fulda Richtung Frankfurt zwischen Langselbold und dem Hanauer Kreuz gerade 3 Kilometer Stau. Und die A643 in beiden Richtungen zwischen dem Scheersteiner Kreuz und Mainz-Mombach 3 Kilometer Stau. Das waren jetzt aber nur die größten Staus. Alle Infos auch für deine Strecke gibt es wie immer aber in der Planet-App.
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7: In Burgwald-Wottendorf auf der Frankenberger Straßenhöhe der Bushaltestelle wirst du geblitzt. Da ist 30 erlaubt. Und dann noch einer in Gräfenwiesbach auf der Windener Straße, da in der 30er-Zone.
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7: Sophia aus Gießen, sie hat's geschafft. Also ich weiß nicht, ob sie es mittlerweile glauben kann, aber sie hat's geschafft. Wir schicken sie zu BTS nach München und wie sehr sie sich heute gefreut hat, hörst du gleich.
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0: Olivia Dean mit So Easy für dich. Und eine Woche lang haben wir gesammelt. Eine Woche lang haben wir Kommentare vorgelesen. Gefühlt auch eine Woche lang bei Insta und bei TikTok einfach nur uns durch die Kommentare gescrollt. Alter, es war so viel. Richtig, richtig geil. Und heute Morgen gab es dann endlich das große Finale.
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0: 11. Juli, da kommen die Jungs von BTS ja nach München und Sophia fährt von Gießen auch nach München. Jella hat sie heute Morgen nämlich zu BTS geschickt.
2: Du bist ein Gewinner.
3: Was? Du gehst zu BTS.
4: Oh nein.
3: Sophia, es geht nach München zum ausverkauften Konzert mit Unterkunft, mit Anreise plus eins.
4: Oh, das stand auf meiner Bucketlist für 2026. Dann nach diesem Ticket war, wurde es gestrichen. Dankeschön, vielen lieben Dank.
0: Hey, Sophia hat sich so süß gefreut, hat sich dabei auch gefilmt. Das Video kann ich jetzt schon mal verraten, das kommt dann später bei Insta. Guck es dir unbedingt mal an, es ist wirklich so, so schön. Und Sophia sieht in nicht mal mehr einem Monat dann BTS live, deshalb an der Stelle auch nochmal fettes Danke wirklich an alle, die da mitgemacht haben, mitkommentiert haben, mitgefiebert haben und als so kleine Entschädigung, ne? Weil ja leider nur eine Person plus eins natürlich live zu BTS gehen kann, bringen wir BTS jetzt einfach zu dir. Hier sind sie nämlich, das ist BTS mit Swim.

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1: Es gibt so Tage, da wachst du morgens auf und merkst sofort, hui, das heute irgendwie wird nicht mein Tag. Es geht einfach alles schief, genau so ein Tag ist heute bei mir. Wirklich, es ist zwar erst Mittag, aber ich kann nicht mehr. Was da so alles schon los war, das checken wir gleich in 10 Minuten.
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0: Stupid Love van Lady Gaga.
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0: Stell dir vor, du liegst morgens im Bett, stehst friedlich in der perfekten Position, denkst dir, ach ey, das Leben, es ist so schön, es ist so wunderbar. Und plötzlich, zack, bam, Schlag auf die Stirn. Ja, das war mein Morgen heute früh. Ich wurde geweckt durch die schwere Baby-Born-Puppe meiner Tochter. Hat sie mir einfach so auf die Stirn geballert. Natürlich, klar, keine Absicht, aber hilft nichts. Es tat trotzdem extrem weh. Immerhin war ich wach. Naja, so ist der Tag gestartet. Und da wusste ich schon nach dem Aufstehen so, heute, das wird nicht mein Tag. Es gibt so Tage, da klappt gar nichts. Da geht alles schief. Oder du hast einfach immer Pech. Heute ist so ein Tag, weil was jetzt bisher war, wir haben jetzt 20 vor 3. Der Tag ist noch nicht so lang. Aber absoluter Quatsch, was schon passiert ist. Zu Hause erstmal halt, wie gesagt, mit der Puppe eine reingeballert bekommen. Dann habe ich beim Frühstück auch noch einen heißen Kaffee so übergekippt, so halb übers Kinn, halb auf den Schoß. Na moin. Hier einen Sender gefahren. Hier hatte Praktikantin Alessia den letzten Tag. Schöne Grüße, falls du gerade noch zuhörst. Und sie hat netterweise Eis mitgebracht, was richtig geil ist. Aber rate mal, wer jetzt einen fetten Eisfleck mitten auf seinem weißen T-Shirt hat. Richtig cool. So, und dann eben hier. Ich hab's schon beschwört quasi, weil ich schon davor meinte, es ist nicht mein Tag, heute geht alles schief. Und wirklich, no joke, 2 Minuten später, zack, hier vor der Moderation, Bildschirm ausgefallen. Batz, alles dunkel, immerhin hörst du mich noch, aber es war, also ich, das kann jetzt nicht sein, die Techniker sind gerade dran, schön, vielen Dank. Aber wie gesagt, das heute, es ist einfach nicht mein Tag. So, später gehe ich jetzt noch Pizza essen. Würde mich nicht wundern, wenn die da sowas sagen wie, der Steinofen, nee, sorry, der ist heute kaputt. Also sorry, dann nein. Hört's wirklich auf mit dem Spaß. Die Pizza lasse ich mir heute nicht nehmen.

0: Harry Styles ist, glaube ich, einfach der netteste Superstar. Nach seinen Konzerten in Amsterdam, da hat er am Tag danach einfach einen fetten Platz in der Tageszeitung gekauft und hat sich da bei seinen Fans für die Konzerte bedankt. Hä? Wie cool ist das? Die Fans völlig zu Recht ausgeflippt. Die Zeitung natürlich auch überall ausverkauft gewesen, außer im Internet, na klar. Da wollten aber teilweise welche 200 Euro und mehr für so eine Tageszeitung. Sorry, nee, was ein Quatsch. Hier, guck mal, gibt's ein Danke von ihm for free.
1: Hi, it's Harry Styles, my station. Thanks so much for having me.
0: So geht das. Und ihn hörst du ja gleich mit American Girls nach News.
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11: Ich bin Ben. Er soll 5 Bewohnern eines Pflegeheims in Bad Vilbel ohne Grund Insulin gespritzt und sie dadurch in Lebensgefahr gebracht haben. Jetzt hat die Staatsanwaltschaft Frankfurt den Altenpfleger wegen versuchten Mordes angeklagt. Der 38-Jährige sitzt seit letztem September bereits in Untersuchungshaft. Die USA und der Iran haben sich auf einen Waffenstillstand geeinigt. Sollte der anhalten, ist die Mehrheit der Deutschen für einen Einsatz der deutschen Marine in der Straße von Hormus. Im ZDF-Politbarometer befürworteten 57% der Befragten einen Einsatz zusammen mit anderen europäischen Staaten zur Sicherung des Seewegs. 38% sind dagegen. Die Tickets beim Rhein-Main-Verkehrsverbund werden zum neuen Jahr nicht teurer. Der Aufsichtsrat hat beschlossen, die Preise für Einzel- und Tageskarten ab Januar nicht anzuheben und die Tarifstruktur soll ab nächstem Sommer durch weniger Ticketarten und Zonen vereinfacht werden. Auch der Nordhessische Verkehrsverbund hat für nächstes Jahr ein einfacheres Tarifsystem angekündigt. Digitale Bauanträge, gebündelte Förderprogramme und schnellere Verfahren. Bundesbauministerin Huberts will mit einem 13-Punkte-Plan gegen den Wohnungsmangel vorgehen. Mit einem Ziel, die hohen Baukosten senken. Die seien ein Hauptgrund, warum in Deutschland so wenig gebaut werde, so Huberts.
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11: 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Es ist richtig heiß heute, 32 bis 38 Grad und es kann auch noch zu Gewittern kommen. Auch übers Wochenende bleibt es schwül heiß mit Gewittergefahr.
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0: 7 vor 3 haben wir und die A3 für dich, Frankfurt-Köln. Zwischen Kelsterbach und Raunheim gerade 4 Kilometer Stop and Go. Dann die A66 einmal Hanau-Fulda. Zwischen Gelnhausen-West und Bad Obb-Wechtersbach 8 Kilometer Stau. Und nochmal die A66 Fulda Richtung Frankfurt. Zwischen Langenselbold und dem Hanauer Kreuz 3 Kilometer Stau. Die A643 in beiden Richtungen. Zwischen dem Schiersteiner Kreuz und Mainz-Mombach da auch 3 Kilometer Stau. Das waren jetzt aber nur die größten Staus. Alle Infos auch für deine Strecke gibt's wie immer in der Planet-App.
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0: In Vellmar auf dem Rheinstrahlring. In der 30er-Zone wirst du da geblitzt und dann noch einer in Kelsterbach auf der Rüsselsheimer Straße. Auch da darfst du nur 30 fahren.
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0: Jeden Montagmorgen bekommt Jella hier Besuch von ihrer Schwester und die singt dann hier bei Planet. Doch, kein Scheiß wirklich. Und du kennst die auch noch. Checken wir alles gleich in 10 Minuten.

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Justin Timberlake. Es ist 7 nach 3 und Montage, ich weiß, ist nicht so easy. Diese Frau macht es aber ein bisschen erträglicher. Jella Juwel, Schlagerschwester von Jella, besingt ja jeden Montag eine Stadt. Und wenn du weißt, worum es da geht, dann rufst du ja an und machst dir dann deinen Jella Juwel klar. Was das genau ist, das siehst du dann, das darf ich nicht spoilern. Und so klang das jetzt am Montag hier morgens.

gab es noch einen kleinen Tipp hinten raus. Hast du erkannt, es ging da um Schorbach. So, und Montag wieder dann hören und dir dann hier dein Yellow Reveal klar machen. Und das Ganze ab 6 hier morgens bei Yellow.

0: Taylor Swift hier an diesem Freitag. Und ich liebe es, wenn Menschen eine Challenge vorschlagen, weil sie denken, ja komm, das gewinne ich doch easy. Dann aber verlieren. Und das am besten noch gegen mich. Ja, ist jetzt so vielleicht passiert. Und zwar zusammen mit Melissa, was da genau los war. Alles gleich hier in 10 Minuten.
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1: Schönen Freitagnachmittag, Patrick hier. Und meinst du, du bist in der Lage, so ein Blatt Papier, also hier sowas, ne? Genau in der Mitte mit einem Messer zu teilen? Glaubst du, kannst das? Ja. Also ich sag mal so, hier sind gerade zwei Personen im Studio und eine dieser beiden Personen, die kann das nicht. Und dann hatte sie auch noch die Idee dazu. Also es ist so witzig. Melissa, ne? Erzähl doch mal bitte. Du wolltest ja unbedingt so ein Social-Media-Spiel machen.
0: Ja, ich habe mir das tatsächlich ein bisschen anders vorgestellt. Ich dachte, ich bin besser. Also bei dem Spiel mussten wir versuchen, Dinge genau in der Mitte zu teilen. Mhm. Also so, dass man dann zwei Hälften hat, die genau gleich viel wiegen.
1: Ja.
0: Also wir hatten jetzt zum Beispiel eine Banane und die ist ja nicht überall gleich dick. Das heißt, du musst ja abwägen, was mehr wiegt, was nicht. Und ja, da habe ich nicht so gut gemacht.
1: Sagen wir nicht so gut gemacht. Wir hatten noch einfache Dinge, was waren Tomate, glaube ich, oder so, ne? Ja, also wir haben diese Sachen geteilt und jetzt hilf mir nochmal bitte ganz kurz, Melissa. Wer von uns beiden hat das jetzt nochmal gewonnen? Hm? Ich war das. Ach, stimmt, geil, ja. Und das Schönste daran ist, Melissa hatte vorher die Idee, weißt du was, der Verlierer von dieser Challenge, der bekommt eine Strafe. Ja, ich freue mich so. Schadenfreude, beste Freude. Weil Melissa wird jetzt bestraft. Das Ding ist, ich muss mir jetzt eine Bestrafung überlegen und da brauche ich jetzt mal deine Hilfe, die Insta-Hilfe. Da gibt es nämlich so eine Story auf dem Planet-Account. Da guckst du erstmal das Video an von dieser Challenge, von dieser, ich nenne es mal jetzt Wiege-Challenge. Also mein Sieg. Und dann entscheidest du im Anschluss, welche Strafe Melissa bekommen soll. Das schreibst du da in die Box. Und Melissa, du weißt, was da reinkommt, da gucken wir. Und dann musst du das halt auch machen.
0: Ja, mein Gott. Ich gebe zu, ich habe halt ein bisschen verkackt.
1: Ja.
0: Und jetzt habe ich Angst.
1: Ja.
0: Also bitte seid nicht zu hart.
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0: wir sollen gerade unser Leben und auch die Happiness einfach genießen, solange wir noch können, bevor er sein neues Album rausbringt. Das sagt er selbst, Alex Warren. Ey, ich finde den Mann einfach witzig. Der macht generell geilen Content bei Insta. Jetzt habe ich gerade gesehen, 6,3 Millionen Follower. Ist viel, geht aber auch noch mehr. Deswegen, ein bisschen Support. Kannst du gerne mal bei ihm reingehen und ihm folgen. Wir supporten ihn auch gleich hier. Hörst du den Hit Fever Dream von Alex Warren gleich nach den News.
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13: Ich bin Ben. Lebende Schlangen am Frankfurter Flughafen. Die hat das Sicherheitspersonal bei einer Kontrolle eines 20-Jährigen entdeckt. Der Mann hatte die Schlangen aus Thailand mitgebracht und wollte sie offenbar am Zoll vorbeischmuggeln. Deshalb kassierte er eine Anzeige und eine Geldstrafe, durfte die Schlangen aber wieder mitnehmen. Wer im Netz einkauft, landet immer häufiger bei Betrügern. Jeden Monat werden laut Verbraucherzentrale rund 1.800 neue gefälschte Online-Shops entdeckt. Die Verbraucherschutzminister der Bundesländer fordern deshalb jetzt deutlich mehr Tempo vom Bund. Unter anderem soll der einen Plan erarbeiten, mit dem Fake-Shops besser und schneller bekämpft werden können. Raupenalarm in Marburg. Dort breitet sich der Eichenprozessionsspinner immer weiter aus. Laut Stadt ist schon ein Großteil der Eichen im Stadtgebiet betroffen. Die Haare der Raupe können bei Menschen und Tieren Juckreiz, Ausschlag und Atembeschwerden auslösen. Hessen ist um 2 Heilbäder reicher. Bad Schwalbach und Bad Orb haben diese Bezeichnung jetzt offiziell erhalten und dürfen sich nun auch zum Beispiel auf dem Ortsschild Heilbad nennen. Das Prädikat gilt als höchste Auszeichnung für Kurorte und soll auch den Tourismus stärken. Dein Planet-Wetter. Es ist richtig heiß heute, 32 bis 38 Grad und es kann auch noch zu Gewittern kommen. Auch übers Wochenende bleibt es schwül heiß mit Gewittergefahr.
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15: 8 Minuten vor 4 haben wir und ja, 3 Frankfurt in Richtung Köln. Zwischen Kelsterbach und Rauenheim, da sind es gerade 4 Kilometer Stop and Go. Dann die A7 Fulda-Hannover, zwischen 3 Kassel Süd und Kassel Nord, gerade 4 Kilometer Stau. A60 Rüsselsheim-Main, zwischen Rüsselsheim-Königstetten und dem Mainspitz-Dreieck, 6 Kilometer Stau. Die A66 Hannover-Fulda, zwischen Gelnhausen-West und Bad Orb-Wächtersbach, gerade 7 Kilometer Stau. Und das waren jetzt leider nur die größten Staus. Alle Infos auch für deine Strecke checkst du wie immer in der Planet-App.
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15: In Burgwald-Bottendorf auf der Frankenberger Straße in Höhe der Bushaltestelle wirst du geblitzt, da darfst du 30 fahren. Und dann noch einer bei dir in Gräfenwiesbach auf der Windener Straße, da ist auch 30 erlaubt.
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15: Das BTS-Konzert in München ist schon ewig ausverkauft. Sophia aus Gießen geht aber trotzdem hin. Aber nicht nur das, Hotel, Anreise muss sie sich auch nicht drum kümmern. Wie sie das geschafft hat, hörst du gleich.
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0: Tom Gregory, rather be hier an diesem Freitag und eine Woche lang haben wir hier gesammelt, eine Woche lang haben wir Kommentare vorgelesen, gefühlt haben wir auch alleine eine Woche schon bei Insta und TikTok einfach nur durch die Kommentare durchgescrollt. Alter, es war so viel, richtig, richtig geil. Heute Morgen dann aber gab es endlich das große Finale.
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0: Am 11. Juli kommen die Jungs von BTS ja nach München und Sophia fährt von Gießen auch nach München. Sie hatte nämlich einen Kommentar unter das BTS-Posting geschrieben. Den Kommentar hatten wir vorgelesen. Sie hat rechtzeitig angerufen. Zwei Songs hatte sie Zeit. Und damit war sie dann im Lostopf. Und Jella hat sie heute Morgen ausgelost und hingeschickt.
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3: Was? Du gehst zu BTS.
4: Oh nein!
3: Sophia, so es toll. Geht nach München zum ausverkauften oh. Konzert mit Unterkunft, mit Anreise plus eins.
4: Oh, das stand auf meiner Bucketlist für 2026. Dann nach diesem Ticket War wurde es gestrichen. Danke schön, lieben Dank.
0: Ja, Sophia hat sich so süß gefreut, hat sich dabei auch noch gefilmt. Und ihre Reaktion auf Jellas Anruf. Kannst du dir bitte mal angucken. Bitte mach das, es lohnt sich so süß. Gibt's jetzt auf dem Planet Radio TikTok-Account da das Video.
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2: Stell dir vor, du liegst morgens im Bett, schläfst friedlich in der perfekten Position, denkst dir, ach, das Leben, es ist so schön. Und dann plötzlich, bam, Schlag auf die Stirn. Ja, das war mein Morgen heute. Ich wurde geweckt durch die schwere Babybornpuppe meiner Tochter, hat sie mir komplett erstmal auf die Stirn geballert. Tat so weh, aber immerhin war ich wach. So ist der Tag gestartet und dann wusste ich sofort, ey, das heute, das wird nicht mein Tag. Das wird ein ganz, ganz nerviger Tag. Es klappt nichts. Heute, ich habe ständig Pech, es passiert ständig irgendein Scheiß. Zu Hause erstmal dann diese Puppe, wie gesagt, auf die Stirn geballert bekommen. Dann habe ich mir beim Frühstück einen heißen Kaffee übergekippt. Geil. So, hier in den Sender gefahren. Hier hatte Praktikantin Alessia dann ihren letzten Tag und hat Eis mitgebracht. Vielen, vielen Dank dafür nochmal. Naja, rate mal, wer so einen fetten Eisfleck jetzt auf seinem weißen T-Shirt hatte. Und dann hier vorhin, kurz vor der Moderation, zack, auf einmal alles dunkel, Bildschirme ausgefallen. Technik hat's gemacht, vielen, vielen Dank. Aber auch da, erstmal war hier Zappeduster so. Ich weiß, heute ist nicht mein Tag, jetzt das Problem, ich gehe nachher noch essen, Pizza essen. Es würde mich nicht wundern, wenn die dann sowas sagen wie, der Steinofen? Nee, sorry, der ist heute leider kaputt. Salat könnte ich ihn anbieten. Nee, da hört's auf.
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0: Taylor Swift war jetzt bei den NBA Finals mit dabei. Die saß da beim Basketball im Publikum und der Stuhl, auf dem sie saß, also wirklich so ein Billo-Klappstuhl, wurde jetzt verkauft für $7,000. Ey, fünfmal teurer als der Stuhl, der neben ihr stand, auf dem ihr Verlobter saß, Travis Kelce. Der Stuhl hat nur $1,200 gebracht. Aber trotzdem, was sind das für Preise? Hier musst du zum Glück gar nichts zahlen. Gibt's nämlich for free. Taylor Swift, The Fate of Ophelia, gleich nach News.
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8: Ich bin Ben. Die Tickets beim Rhein-Main-Verkehrsverbund werden zum neuen Jahr nicht teurer. Der Aufsichtsrat hat beschlossen, die Preise für Einzel- und Tageskarten ab Januar nicht anzuheben und die Tarifstruktur soll ab nächstem Sommer durch weniger Ticketarten und Zonen vereinfacht werden. Auch der Nordhessische Verkehrsverbund hat für nächstes Jahr ein einfacheres Tarifsystem angekündigt. Riesiger Schock in einem britischen Zoo. In der Nähe von Cambridge soll ein 30-jähriger Mann einen ihm offenbar unbekannten kleinen Jungen in ein Krokodilgehege geworfen haben. Das Kind konnte gerettet werden, wurde aber laut der Nachrichtenagentur PA schwer verletzt. Warum er das gemacht hat, ist bisher nicht bekannt. Der Mann ist laut Polizei nicht vernehmungsfähig. Nach dem Rahmenabkommen im Irankrieg jetzt noch ein Deal im Nahen Osten. Israel hat sich laut US-Regierungskreisen auf eine Feuerpause mit der Hisbollah-Miliz im Libanon geeinigt. Die wurde von den USA und Katar vermittelt und ist bereits in Kraft getreten. Bis zur Sommerpause soll ein Reformpaket her, aber die wenigsten Deutschen glauben, dass die Bundesregierung das schafft. Fast drei Viertel bezweifeln, dass die Koalition die Reformpläne wie geplant vorlegen kann, zeigt das ZDF-Politbarometer. Eigentlich wollen sich Union und SPD Anfang Juli auf die Reform einigen, unter anderem bei Rente, Steuern und Arbeitsmarkt. Dein Planet-Wetter. Es ist richtig heiß heute, 32 bis 38 Grad und es kann auch noch zu Gewittern kommen. Auch übers Wochenende bleibt es schwül heiß mit Gewittergefahr.
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0: Es ist 8 vor 5 und Achtung bei dir auf der A3 Frankfurt in Richtung Köln. Zwischen Limburg Nord und Dietz, da sind immer noch die Kinder auf der Fahrbahn, deshalb in beiden Richtungen weiterhin bitte ganz vorsichtig fahren. Dann Achtung auf der A49 Kassel in Richtung Gießen. In der Auffahrt Kassel-Waldau liegt ein Holzbrett auf der Fahrbahn, auch da bitte vorsichtig. A5 Frankfurt-Kassel, zwischen Butzbach und Fernwald 4 Kilometer Stau. Nochmal A5 Kassel-Frankfurt, zwischen Homberg-Brom und Grünberg, da gerade 6 Kilometer Stau. Die A7 Fulda-Hannover, zwischen dem Dreieck Kassel-Süd und Kassel-Nord 4 Kilometer Stau. A66 Hanau-Fulda zwischen Gelnhausen-West und Bad Oberbechtersbach gerade 7 Kilometer Stau. Und das waren jetzt aber leider nur die größten Staus. Alle Infos auch für deine Strecke gibt's wie immer aber in der Planet-App.
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0: In Gräfenwiesbach auf der Windener Straße in der 30er-Zone wirst du geblitzt. Und noch einer in Burgwald-Bottendorf auf der Frankenberger Straße da in Höhe der Bushaltestelle. Auch da ist 30 erlaubt.
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0: Felix Jehn ist back. Heute hat er einen neuen Song rausgebracht und der passt perfekt rein in diesen sonnigen Feierabend. Und deswegen gibt's den Track hier gleich in voller Länge. In ein paar Minuten.
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0: Patrick hier, schönen Freitagnachmittag und ich hoffe für dich, dass du genau jetzt gerade Feierabend machst und auf dem Weg schon nach Hause bist, vielleicht bist du in der Bahn, vielleicht sitzt du auch im Auto, aber der Song hier ist wirklich der perfekte Ich hab jetzt Feierabend und starte ins Wochenende-Song und zwar kommt der jetzt von Felix Jehn. Heute ist herausgekommen, endlich mal wieder ein neuer Song des mittlerweile 31-Jährigen und das sage ich so, weil ich habe gerade mal nachgeguckt, der einfach seit 11 Jahren Musik macht. Mit 20 hat bei ihm alles angefangen, damals mit dem Track hier. Das ist Ain't Nobody zusammen mit Jasmine Thompson. 11 Jahre her mittlerweile, ist das crazy. So, und jetzt gibt's endlich Nachschub. Und den Song, bin ich mir sicher, wird er auf ganz vielen Festivals dieses Jahr spielen, weil der genau auch dahin gehört. Das ist ein geiler Song, der macht richtig gute Laune. Und bevor ich hier weiter quatsche, Felix, dein Song, komm. Moderiere ich doch einfach. Übernimm meinen Job. Moderiere dich selbst ab. Bitteschön.
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0: 20 nach 5 an diesem Freitagnachmittag und ich hatte ja Englisch-Leistungskurs früher in der Schule, ich weiß, merkt man absolut gar nicht, aber doch, Englisch-LK hatte ich im Abi und deshalb war es für mich natürlich leicht, beziehungsweise easy, der kleine Englisch-Test, den Jella für mich vorbereitet hatte. Warum sie das gemacht hat, das hörst du gleich in 10 Minuten hier im, Achtung, Reality-Check. Ah klar, Englisch-LK.
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1: Englisch-Test mit Patrick vom Nachmittag. Patrick, sag mal Wasserflasche auf American English.
2: A bottle of water.
1: Very, very good. Und jetzt mal in British English, please.
2: A bottle of water.
1: Very, very good. Und damit hello and welcome to Love Island UK. Eine neue Staffel ist am Start.
3: You're embarrassing.
4: Fuck off, you're embarrassing. Don't talk to me like that.
3: You just
4: are you fucking joking?
3: That's it. You can't swear at someone like that. Tell someone to fuck off.
4: You're embarrassing.
3: Yeah, but you can't tell someone to fuck off. You just told me to fuck off.
1: Da wird sich gefetzt und natürlich auch geliebt und geknutscht und geschmust. Love Island checkst du bei Prime. Und Naked Attraction. Ja, ich weiß, das ist eine krasse Show. Keiner will die so richtig gucken. Aber wenn die kommt, dann guckt man so unter der Bettdecke mit so einem Auge raus. Das ist die Show, in der Menschen ihr Date nach unne rum und irgendwie dann auch nach obbe rum aussuchen. Stück für Stück präsentieren sich die Kandidatinnen und Kandidaten, machen sich richtig nackig.
5: Was sagst du denn überhaupt zu den Lippen der Damen?
6: Oben?
5: Ich meine die Lippen. Du Marco.
6: Ja, ich...
5: Also ich meine natürlich diese Lippen.
1: Lippen zu, Augen auf, die nackte Attraktion guckst du bei RTL Plus.
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0: falls du mal wissen möchtest, wie es bei Robin Schulz im Garten aussieht, klingt das, wäre ich so ein Creep und war da schon? Nein, check mal bitte seine Insta-Story. Vor 2 Stunden hat er das nämlich gepostet. Hat er so rausgefilmt, so aus seinem, ich nehme an, Wohnzimmer, so an so einem natürlich Klavier vorbei. Es lohnt sich, weil es ist einfach nur wunderschön. Er hat einen großen Pool, hat so eine Chill-Ecke so da, dann geht's raus auf so eine riesige Wiese. Und mein eigentliches Highlight, also alles schön. Aber der hat eine Tischtennisplatte, so eine feste Tischtennisplatte wie früher in der Schule. Oh, ist das geil. Würde ich jeden Tag mit meinen Kumpels Turniere zocken. Also, Tischtennis-Profi Robin Schulz, behaupte ich jetzt einfach mal, hörst du hier gleich. Das ist sicher. Mit World Gone Wild nach News.
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6: Ich bin Ben. Lebende Schlangen am Frankfurter Flughafen. Die hat das Sicherheitspersonal bei einer Kontrolle eines 20-Jährigen entdeckt. Der Mann hatte die Schlangen aus Thailand mitgebracht und wollte sie offenbar am Zoll vorbeischmuggeln. Deshalb kassierte er eine Anzeige und eine Geldstrafe, durfte die Schlangen aber wieder mitnehmen. Der Verdacht ist jetzt bittere Gewissheit. Das am Mittwoch bei Stuttgart tot in einem Auto gefundene Kleinkind ist dort an einem Hitzeschlag gestorben. Das hat die Obduktion jetzt ergeben. Gegen die 44-jährige Mutter wird wegen fahrlässiger Tötung ermittelt, heißt es von Polizei und Staatsanwaltschaft. Sie soll ihre Tochter für Stunden im Auto vergessen haben, im Glauben, sie schon im Kindergarten abgegeben zu haben. Raupenalarm in Marburg. Dort breitet sich der Eichenprozessionsspinner immer weiter aus. Laut Stadt ist schon ein Großteil der Eichen im Stadtgebiet betroffen. Die Haare der Raupe können bei Menschen und Tieren Juckreiz, Ausschlag und Atembeschwerden auslösen. Wer im Netz einkauft, landet immer häufiger bei Betrügern. Jeden Monat werden laut Verbraucherzentrale rund 1.800 neue gefälschte Online-Shops entdeckt. Die Verbraucherschutzminister der Bundesländer fordern deshalb jetzt deutlich mehr Tempo vom Bund. Unter anderem soll der einen Plan erarbeiten, mit dem Fake-Shops besser und schneller bekämpft werden können.
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6: Dein Planet-Wetter. Es ist richtig heiß heute, 32 bis 38 Grad und es kann auch noch zu Gewittern kommen. Auch übers Wochenende bleibt es schwül heiß mit Gewittergefahr.
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7: 7:07 haben wir und Achtung bei dir auf der A45, das ist Gießen in Richtung Hanau. Zwischen Langen-Selbold-West und dem Langen-Selbolder Dreieck, da sind Rehe auf der Fahrbahn. In beiden Richtungen bitte vorsichtig. Die A3 Frankfurt-Köln zwischen Kelsterbach und Raunheim, da gerade 4 Kilometer Stop and Go. A5 Kassel-Frankfurt zwischen Homberg oben und Grünberg 6 Kilometer Stau. Dann die A66 Hanau-Fulda zwischen Gelnhausen-West und Waldorf-Bechtersbach 3 Kilometer Stau. Und die A643 in beiden Richtungen zwischen dem Schierständer Kreuz und Mainz-Wombach auch da 3 Kilometer Stau. Das waren jetzt aber leider nur die größten Staus. Alle Infos auch für deine Strecke gibt's wie immer in der Planet-App.
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0: Trick.
1: Wir haben uns mal so ein paar Tipps überlegt gegen die Hitze, die zu 100% gar nicht funktionieren.
2: Also mein Go-To-Tipp ist Winterklamotten ausprobieren. Ah. Ausprobieren? Die Hitze macht mir zu schaffen.
1: Ich merke das.
2: Winterklamotten aussortieren. Aber natürlich muss man alle einmal anprobieren.
1: Oder übers Wochenende, wenn es jetzt so heiß wird, eine Airbnb-Wohnung mieten. Natürlich schön im Dachgeschoss, ne? Ohne Klimaanlage.
2: Perfekt, perfekt. Oder der absolute Tipp, wenn wirklich auch gar nichts mehr geht, einfach mal schön in die Sauna. Ah.
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0: ist auch neu. Calvin Harris und Jazzy. Satisfy.
1: You're satisfied.

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0: Trick.
1: Wir haben uns mal so ein paar Tipps überlegt gegen die Hitze, die zu 100% gar nicht funktionieren.
2: Also mein Go-To-Tipp ist Winterklamotten ausprobieren. Ah. Ausprobieren? Die Hitze macht mir zu schaffen.
1: Ich merke das.
2: Winterklamotten aussortieren. Aber natürlich muss man alle einmal anprobieren.
1: Oder übers Wochenende, wenn es jetzt so heiß wird, eine Airbnb-Wohnung mieten. Natürlich schön im Dachgeschoss, ne? Ohne Klimaanlage.
2: Perfekt, perfekt. Oder der absolute Tipp, wenn wirklich auch gar nichts mehr geht, einfach mal schön in die Sauna.
0: Jeden Nachmittag